Königs auf feinster Fraktion, Edmund Alexander. Die Gemeinde von Königs Königs.